Heimat gebührt ich. Sein Vetter, der als Bürger zu Wittenberg sesshaft, hat ihn auch

zu dem vom Faustus seinesgleichen, die gingen um mit Namen der Beschwörung.

0: und innerviert.
1: Ich will darum nicht verdammt sein, um deinetwillen.

Herkunft und Bekräftigung habe ich dies mit eigener Hand und mit meinem eigenen Blut unterschrieben. Meines Gedankens und Willens verknüpft, versiegelt und bezeugt. Subscriptio. Johann Faustus, der Erfahrene der Elementen und der geistlichen Doktor.

0: Koste ist nicht gut mit großen Herren und dem Teufel Kirschen essen. Sie werfen einem die Stiele ins Gesicht. Dein hoffärtiger Ressel aber hat dich geschlagen.
1: Du hast die Kunst, so dir Gott gegeben, verurteilt. Die nicht mit mir genug gelassen, sondern den Teufel zu Gast geladen. Und hast die 24 Jahre gemeint, es sei alles gut, was geleistet, was dich der Geist berichtet.
0: Dadurch wird der Teufel wie eine Katze an Schellen angehängt.
1: Sieh, du warst eine schöne Schäfin, du.
0: Aber die Rosen, solange man in Händen hält und daran riecht, die bleiben nicht. Das Brot, du gegessen hast, das Leben musst du sehen. Verzieh, wie es auf den Karfreitag, so wird verpost und wehren.
1: Was du verheißen hast, ist nicht ohne Ursache geschehen. Daneben hast du mit dem wenig vorab mit mir genügen lassen, den dir Gott beschuldigt hat. In allen deinen Tun und Wandel hast du nie keinen Teufelsfilm genannt. Der Habende schützt dich nun, der Gott ist der Teufel ist nur hart in der Mund. So lass dir du meine Lehre und den Minderung zu Herzen gehen, die gleich vor Chef in Loren ist. Du solltest den Teufel nicht so wohl betraubet haben. Die Feier nur Gottes Auferbund. Auch ein Glück, der Hund würde.